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1: Apropos, ob die Schaff kommen, nicht rollt auf die Straße, also den Berufstrafik, den fängt schon leicht an auf den Hauptachsen, aber sonst nicht aus der Reihe. 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
1: 5 Minuten noch Palver 6, dann den Blick auf die Straße und du gehst nicht zu melden. 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
1: Moja warm geht es für uns, wie wir das in den letzten Tagen auch schon kennen, also heute keine große Änderung an Vue. 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
1: Und aus der Lücke, guten Morgen.
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1: 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Eine Aufkühlung als Rechte, Anfang von nächster Woche en vue. 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
3: Ich bin aktuell noch immer Kamionett und Pann auf der A7 Richtung Norden. Die steht halt kurz vor der Sorti Waldhaf ab der Pannenspur. Und für den Rest einmal keine Reservierung für von Sparkart zu gucken. Das ist noch relativ ruhig, ein bisschen mehr Trafik auf der A3 und noch ein bisschen auf der A4. Der A6 sieht noch relativ gut aus. 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
3: Ich bin aktuell Auto und Pan auf der B3 zu Gasbrüch, 4 um Rompois, Glück hat das Engspur blockiert, also muss man aufpassen. Dann haben wir einen Plastik-Sparge auf der Vorbund, das auf der einen der Richtung Träger heißt Potterspiel, die leider aktuell noch auf der Überholspur halt auch losgemäht. Kann man dann den Pan weiterhin auf der A7 in Richtung Norden, 400 Sorti Waldhaf, auch die steht hier auf der Pannenspur. 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
1: Ja, warm. Geht so viel, wie man es den letzten Tag kennen. Haut viel Sonne, pur Wolken, die den Mitteln neben der Grand Duchy zählen. 34 bis 39 Grad. Ein Schauerrisiko, den Abend aus, relativ klein. 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Ob Ursing bis 23 Grad. 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Richtig Mende geht es mir frisch. 28 Grad.
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3: Ich bin aktuell ein Auto im Pan auf der französischen A31 Richtung Lützeburg, rund 1 Kilometer vor der Lützeburger Grenze. Ein Auto steht auf der Überholspur, das Stau da schon zu Lütze zurück. Da war der Moje von der Frankreich aus kommend. Lützeburg will fahren ein bisschen Geduld. Dann haben wir ein Auto im Pan auf der B3 zu Gasbrich, vier im Raum, wo ein Glück ist, eine Spur blockiert. Dann haben wir noch einmal die Kamionette im Pan auf der A7 Richtung Norden, vier und das Sorti Waldhaft. Die steht halt weiterhin auf der Pannenspur. An Kupskulär haben wir heute zu Ursbild, das von der Moje 8 bis mit dem Zwillewar. 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
1: Ja, es bleibt warm. 34 bis 39 Grad, vielleicht kriegen Sie da Feiertschlanscht Musel. Es killt dann hinten aber ein bisschen auf. 18 bis 23 Grad Krämer an der Nöch. 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
1: 34 bis 39 Grad. 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
1: 4 Minuten noch nicht. 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
9: Wenn ich lobe, dass gucke, was aktuell ist, da gesehen ich nicht viel, das ist auch gut so, also aktuell hat man kein Problem für. 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Ein bisschen rechts Berufstrafik nach auf der Diedlinger Autobahn, A3 Richtung Stadt, zwischen der Grenze an dem Beteboyer Kreuz, und auch wenn der Dynament von der Kuckelscheuer an Richtung Stadt will fahren, da braucht ihr, seht man, 37 Minuten Dynament. Das ist relativ viel. Also da, Lützeboyer Straße, just 400 in der Kuckelscheuer für eine Richtung Stadt. Du brauchst eine Mehrzeit, wie das sonst in der Auerzeit dann der Fall ist.
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4: Neun Minuten bis 10 ein Accident auf der Diedlinger Autobahn in Dreier Richtung Stadt. 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
6: Um 4 Minuten ab 10, du hast noch ein Glas auf der Straße, ein Accident auf der Trierer Autobahn, ein Richtung Trier 4 um Tunnel Howald. Kamion gegen das Auto, du hast die Ritzbahn blockiert, es staut 4 Kilometer zurück bis auf die Aarela Autobahn, also aufpassen du auf den Stau an. Das geht bis auf den Zeisinger Kreuz, da braucht er dann eine halbe Stunde mehr für du da durch. Und noch 2 Kilometer Rückstau auf der Dietlinger Autobahn, für eben rüber auf die Trierer Autobahn, da braucht er eine Viertelstunde mehr. Accident dann noch auf der Dietlinger Autobahn, A3 in Richtung Städten oder der Bärsche mit 4 Autobahn. Du hast die links an die Mittelsbahn blockiert, da bleibt du nicht mehr viel, da sind aktuell 2 Kilometer Stau. 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
9: Beim Accident auf der Träger Autobahn, er in der Richtung Träger, kurz vor dem Tunnel Hohwald, stehen Gefährer auf der Seite. Gefährer stehen an der Abfahrt, wenn ich von der Diedlinger Autobahn auf der in der Richtung Träger will fahren. Du fährst die Abfahrt verkehrt mit dem Stau auf der RL Autobahn führen alle. 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
20: 4 Minuten ob 11, nicht mehr aktuell auf unseren Autobahnen, wo ihr schon etwas gefunden habt. Nach ein bisschen Stau um Kasperscher Kreis selber. 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
5: Halb 12.
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5: Na, immer die Masutspur um Viaduc Angeldurf auf der B7 an der Busampan zu Beggen auf der National 7. 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Wenn der Region etwas fehlt, dann sollte man das ganz gerne auf unseren Autobunnen. 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
2: Haut am Morgen sind ein richtig eklig warm. 34 bis 39 Grad. Lanscht Musel können auch mal 40 Grad Haut gemoßt gehen. 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
2: Um 9 Minuten ab 12, 2 Accidenten über Land, immer zu Pötschend an der Rüde Wellhausen mit 2 Gefährern. Du hast eng Bund blockiert, also zu Pötschend an der Wulzener Straße. Ein Accident auch noch immer zu Bachtring an der Lonkischer Straße mit 2 Autos. 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
7: Gerabbelt wird auf der ersten Autobahn Richtung Stadt. Heißt Junction Nash und der Brittel 4 auf der 13. Die Kollektrice Richtung Schengen zu fahren. Zwei Autos sind dort drauf verwickelt. Kamion Pandan auf der Nordstraße Richtung Stadt. Am Tunnel Gosler Biersch geht Spur aus sei aktuell gesperrt. Ein Auto am Pann kann ich gemeldet auf der Dietlinger Autobahn Richtung Stadt. Zwischen der Bettebäuer Kreiser Leving. Hier ist Pannenspur blockiert. 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
6: Das geschwind eine Minute auf halb zwei.
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6: Los ist noch die aktuellen Trafikinformationen. Mit einem Accident auf der Esche Autobahn Richtung Stadt heißt Junction Esch. An der Brittel, 4 River, auf der 13 Richtung Schengen zu fahren, 2 Autos am Kuh. Er gerade gemeldet, kriegt da noch ein Accident an der Hauptstraße, auf der heißt vom Haus mit der Nummer 116 zu Monrisch. Ein Auto an der Velo sind da am Kuh. An der Nummer absolut Bachtring, der Weekend, da haben wir die Manifestation. Und da kommt eben auf der heißt zu Bachtring vom Shared Space nach bis 29. Juni zu Problemen am Trafik. 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
10: 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Lernst Musel zum Beispiel können nicht halt bis zu 40 Grad gehen. Für den Rest vom Land läuft es 34 und 39 Grad. Geht rauf und klimmt dann aber das Risiko von Donnerwetter schon. Sollten es raufkommen, lokal dann zum Teil kräftig, respektive auch als Sonnenwetter. Bei 24 bis 18 Grad kilt es an der Nacht nicht wirklich auf. Dabei ist der Himmel aber stärker klar. Mündere mal viel Sonne bei Temperaturen um 39 oder knapp über 40 Grad. Auch heute können gehen drauf und dann zum Deal kräftig wieder in Ruf kommen.
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10: Im Endeffekt ob der Träger Richtung Stadt zwischen dem Meergärtchen und dem Tunnel Hofwald mehr wie zwei Gefährer am Kuh all Bunde sind blockiert, ob fährt ihr Gärtchen als Zauheit staudet. 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
0: Sie geschwinden 2 Minuten ob 2:30.
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0: Accident auf der Trierer Autobahn Richtung Stadt. Zwischen dem Meergärtchen und dem Tunnel Hoval. Denk, Partygeführer sind du am Kuh. Du hast noch eine Engspur für den Verkehr ab. Da war alles blockiert. Dort fährt ihr Gärtchen. Hund ist noch keine Entfernung gekriegt. Schenkt noch immer Zoll zu sehen. Wir haben 4 Kilometer Stau an dem Bereich. Autobahn auf der A13 der Kollektrice Richtung Schengen an der Brittel 4 auf Dächer Richtung Esch zu fahren. Dann von der Brittel aus du blockiert. Autobahn noch immer auf der Aarela Richtung Aarela. Das ist die Stengefurt AB. Nee, den ist fort. Das ist also nicht mehr wichtig. Accident aber an der Großstraße, an der Großgasse, auf der Hälfte vom Haus 116 zum Unrecher Stadt. Ein Auto und ein Velo sind da am Kuhtrettungsdienst auf der Platz eine Spur blockiert. Und dann hätten wir alles. Soll ihr noch etwas für den Trafik haben, von dem ich schon nicht weiß, können wir gerne mitteilen. 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

0: Nach dem Appell vom Accident auf der Träger Richtung Stadt hast du mir geht schon an dem Tunnel Hofwald. Da sind ein paar Gefährer drauf verwickelt. Ein Trafikverlauf lo über die Riet Spur. Ob für dir geht schon das noch immer zu. Du haben aktuell 4 Kilometer Stau.
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1: 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Geht rauf und klimmt dann aber das Risiko von Donnerwetter. Und wenn das dann raufkommt, dann können sie lokal auch ziemlich solid ausfallen. Und danach geht es kaum mehr Kühltemperaturen, die leiden zwischen 24 und 18 Grad. Dabei bläuft der Himmel aber meistens stärker klar. Am Morgen kriegen wir dann dasselbe Bild wie heute. Viel Sonne, rum bis zu 39 Grad warm, teilweise sogar über 40. Und noch mit den Ofen können sich dann im Lokal kräftig danach wieder entwickeln.
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1: Mündags dann auf der A31, der französische Autobahn in Richtung Metz, auf der Hechtkampfen, 4 Kilometer Rückstau, die geht schon zurück bis auf die Dittlinger A3. Accident auch noch immer auf der Träger Richtung Stadt, zwischen mir geht schon an dem Tunnel Hofwald, mehr wie 2 Gefährer am Kuden. Trafik verläuft da über die Riedspur. Dort fährt ihr geht schon aus dann auch noch im Ort, mit mir noch immer 3 Kilometer Stau, der dort da Platz. 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
5: Von Klängigkeit, die lassen noch bei uns ein Auto bunnen. Accident hat ihm auf der Träger Richtung Stadt zwischen mir geht schon Tunnel Hovald den Ast geraumt. 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Dann trillt der Gerüse auf der Nordstraße Richtung Norden zwischen mir schon Bierscher Kolmar Bierschritt Spur aus heute blockiert. 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
1: Du bist noch gut warm, bis zu 39 Grad aktuell, auch 40 Grad. Gehen wir plätzeweise an der Deckersonne gemoß, und dann ist das Stere klar, mit Kildabschüsse 25 bis 10 Grad auf, muss noch immer extrem hützt, oder ja, so oder knapp über 40 Grad, die wir da werden kriegen, Richtung Ofen hält das Risiko für Lokaldonner wieder dann noch zu. 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
1: Accident auf der 31er Richtung Metz, auf der Hecht von Kampfen. 6 Kilometer staudet durch uns zurück bis auf der 3. Accident dann auf der 6er Richtung Aarl, auf der Hecht Bridels, bei Auto am Kuh an die Hohlspur. Hast du blockiert, dann Auto mit Remorgon Pan auf der 11 zu 1. Danach eine Spur hast du blockiert. Soll dir noch etwas hin, können wir da schreiben via WhatsApp. 621-3x6-3x5. 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
4: Der Blick raus an du hast schon ein bisschen Accident auf der 6 Richtung Aarel auf der Heist berittelt zwei Autos am Kuantiver Hultspurs blockiert. Auto mit Remorgon Pan auf der 11 zu erst noch ein Spur durch die blockiert. Da ist ein Auto am Pan auf der 7 Richtung Norden. 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Auch ein Auto am Pan auf der 13 Richtung Schengen. 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Ein Auto am Pan auf der 4 Richtung Asch am 10er Kreuz. 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
2: 9 Minuten ab 5 von mir. Wir haben einen größeren Accident auf der A3 Richtung Frankreich zwischen Leving und dem Beteburger Kreuz. Ein Auto an der Motorkruten stürzt parken. Du staudet aktuell schon 4 Kilometer zurück. Zwischen Meiding und Dürlem sind zwei Kamionen an nie geknüpft. Du geht es schlecht lernen, auch du aufpassen. Ein Auto an Pan auf der A13 Richtung Schengen auf der Hecht von Schöffling. 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
0: Ja, über 4 Kilometer staudet schon zurück. 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
1: Mit einem Partyaccidenter um C153 zwischen Meiding und Duelem 2 Kamion am Kudo geht es schlecht lang. Der Accident auf der 3er Richtung Frankreich zwischen Leiving und dem Mittelburger Kreuz. 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
1: Schadet gesucht, wir kriegen auch ein Planning beim an der Straße an defekt rot Luchte gemeldet, der zu Freising oppassen du. 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

0: 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Also ich sehe für morgen nochmal die 39 Grad, die vorhergesagt sind. Es bleibt weiterhin also heiß.
1: Ja, auf alle Fälle. Also wir haben heute auch zum Teil die 40 erreicht und sind ein bisschen drüber gekommen. Vor allem dort, wo die Mosel in der Nähe ist, aber überall auch in den Tälern. Auch zu Ettelbreck, dort ist unsere Station, aber auch mitten in der Stadt oder so. Und die Wiese ist relativ klein, also sie ist schon vorschriftsgemäß. Aber es gibt einen Grund, warum auch dort die 40 erreicht wurde. Also überall 35 bis 40 Grad heute, zum Teil örtlich ein bisschen drüber. Und das Niveau wird morgen ähnlich sein. Eben, es kommt dann auf solche Details an, ob irgendwelche Schleierwolken da sind oder so, ob wir nochmal die 40 schaffen. Was man sagen kann, es wird extrem heiß. Was man auch sagen kann, wahrscheinlich kaum Aversu Orage, weil einfach morgen nochmal trockenere Luft kommt im Laufe des Tages. Das heißt, das Risiko für Schauer und Gewitter ist nicht null, aber auch nicht mehr als 5%.
0: Und das ist ja auch etwas, was diese Woche markant war. Es war sehr trocken. Normalerweise dann hat man wirklich auch noch manchmal ein bisschen Gewitter, die durchziehen. Diese Woche wirklich trocken, kein Regen. Wann wird sich das ändern? Eventuell dann Sonntag, oder?
1: Ja, genau. Die ersten Aversu Orage, die kommen am Sonntag, noch örtliche. Es gibt dann einen Durchgang mit Pauken und Trompeten und Gefahr und Unwetter und alles, was dann passieren kann in der Nacht von Sonntag auf Montag und am Montagmorgen. Das ist dann die Kaltfront und dann wird all diese heiße Luft angehoben und angefeuchtet vorher und das wird dann örtlich auch ein bisschen dramatischer sein. Wie gesagt, das Timing ist zwar nicht optimal für ganz dramatische Dinge, weil es in der Nacht kommt, weil es am Morgen kommt, weil es am Vormittag kommt, aber trotzdem am Sonntagabend die Dinge, die einem lieb sind, ins Innere nehmen, weil das ist zum Teil auch mit Sturm begleitet, mit Hagel und Regen, ganz viel Regen dann, bevor es dann später am Montag wieder ruhiger wird. Es wird dann nicht kalt, aber einfach ab Montag die Temperaturen am Nachmittag noch um die 25 Grad, das heißt in der Nähe der Werte.

0: die für diese Jahreszeit einigermaßen normal sind.
1: Und können Sie uns dann auch versichern, dass es dann mal ein paar Tage so um die Werte rum bleibt oder wird es dann wieder heiß? Kann man da schon einige Wettermodelle sehen, einige Tendenzen herauserkennen?
0: Ja, ich versichere, dass dann 25 Grad für eine Weile die Höchsttemperatur bleibt. Was ich aber auch versichern kann, dass das eben an der Sécheresse generell nicht so viel ändern wird. Also dort, wo die heftigen Schauer und Gewitter sind, dort kommt natürlich viel Regen. Aber es wird auch Orte geben, wo nur wenig runterkommt, weil die Gewitter eben nicht genau dort durchgezogen sind. Und deswegen wird diese Sécheresse eigentlich dann nach den letzten Schauern am Dienstag wieder weitergehen und zwar für eine längere Zeit.
1: Jörg Kachelmann, unser Mann, wenn es ums Wetter geht, hat uns gerade hier ein Update vor dem Wochenende geliefert. Vielen Dank dafür.
0: Merci, Adi.
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10: 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An den Blick auf die Meteo, zanter 6 Uhr den Oven zählen deals kräftig Donnerwirderin mit viel Regen durchs Land. 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
0: 4 Minuten ab 7 haben wir bei. 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
2: 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An den Blick auf die Meteo, zanter 6 Uhr den Abend sehen deals kräftig Donnerwetterin mit viel Regen durch das Land. Das können noch bis Mitternacht undauern. Danach soll sich die Wetter dann nicht an der Nacht beruhigen, das bei warmen Uhrzeiten bis 25 Grad. Morgen wird noch ein Kehr richtig warm bei bis zu 40 Grad auf viel Sonne. 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

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An den Blick auf die Meteo, Zander 6 Uhr, den Oven zählen deals kräftig Donnerwiederin mit viel Regen durchs Land. Das können auch bis Mitternacht undauern. Dennoch soll sich die Wieder dann an der Nacht beruhigen, das bei warmen Uhrzehn bis 25 Grad. Morgen wird noch ein Kehr richtig warm bei bis zu 40 Grad auf viel Sonne. Das Wiederrisiko klimmt gegen den Oven der Vanessa.

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An den Blick auf die Meteo, Zander, 6 Uhr, den Oven, zählen deals kräftig Donnerwirderin mit viel Rehen durch das Land. Das können auch bis Mitternacht undauern. Dennoch soll sich die Wirder dann nicht an der Nacht beruhigen, dass bei warmen Uhrzehn bis 25 Grad, morgen wird noch ein Kehr richtig warm bei bis zu 40 Grad auf viel Sonne, der Wirderrisiko klimmt gegen den Oven, der Vanessa.

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